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Und isst nichts anderes als Fleisch und das auch nur, wenn es noch blutig ist.

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